Einen wunderschönen guten Abend und herzlich willkommen zur Orte Radio Show an diesem Samstagabend im Januar. Heute ist der 13.01.2024. Schön, dass du Radio Stör

was mit dem Orte-Radio auf Radio Störfunk, der ersten Sendung im neuen Jahr. Seid gespannt, was das Orte-Kollektiv dieses Jahr Außergewöhnliches für euch geplant habt, und checkt regelmäßig www.störfunk.de für neue Events oder folgt uns auf Instagram @orte.sha. Euch ein schönes Wochenende und bis zum nächsten Mal. Wenn ihr das Ganze nachhören wollt, checkt die Mediathek. Das war eine Stunde Arian in the Mix.

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1: Herzlich willkommen zu einer neuen Ausgabe wieder mal von der rosaroten Welt mit mir, Rosa, am Mikrofon. Ich freue mich wie immer, dass ihr wieder eingeschaltet habt, um mal wieder eine Band oder eine Künstlerin kennenzulernen. Und heute geht es dabei um einen Künstler, den kenne ich jetzt schon ziemlich, ziemlich gut. Naja, ihn persönlich nicht unbedingt, aber vor allem die Musik. Ich habe festgestellt, ich kenne viel mehr von seinen Songs, als ich dachte. Und vor allem mag ich sehr, sehr viele von seinen Songs. Deshalb wird die Sendung heute vor allem musikalisch, denn ich habe versucht, so viel wie es geht eben von diesen Songs heute für euch dabei zu haben, um die dann in der Stunde für euch zu spielen. Da fangen wir gleich direkt an mit dem bekanntesten Song. Bevor ihr den hört, müsst ihr ja aber noch wissen, um wen es geht. Es geht um den Künstler Matt Maltese und da hören wir jetzt den Song As the World Caves In. Wir starten einfach direkt und danach gibt's dann die Infos von mir.
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heißt The World Caves In von Matt Maltese, um den es heute hier in der rosaroten Welt auf Radio Störfunk geht. Denn ich, Rosa, mag die Musik von ihm sehr, sehr gerne. Das war ja jetzt das erste Lied, was ihr von ihm heute zu hören bekommen habt und auch das bekannteste. Man hat es ja gehört, es ist ganz schön dramatisch, aber ich finde, es reißt einen auch einfach richtig mit. Wahrscheinlich ein Grund dafür, dass es so viele Menschen schon begeistert hat. Wir machen gleich weiter mit einem Song von ihm, der ist nicht so bekannt, hat aber für viele dazu geführt, dass sie Fans von ihm wurden. So war es bei mir auch, denn der Song Crystal, den wir jetzt gleich hören, ist eins der ersten Songs, die ich von ihm gehört habe, und danach bin ich irgendwie an seiner Musik dabei geblieben, weil sie mich einfach irgendwie beruhigt und gleichzeitig auch einfach sehr, sehr schöne Musik ist. Wenn ihr jetzt dachtet, hier kommen sehr, sehr viele Fakten zu Matt Maltese, muss ich euch leider enttäuschen, denn wie gesagt, ich versuche, dass wir so viel wie möglich von seiner Musik hören können, denn irgendwie, darauf müsstet ihr mal achten, wenn ihr jetzt die verschiedenen Songs hört, klingen sie alle relativ ähnlich von der Oberfläche her, aber je öfter man die Songs hört, beziehungsweise je genauer man hinhört, merkt man, dass die doch alle ziemlich unterschiedlich sind. Deshalb hört ihr jetzt bestimmt gleich schon einen Unterschied zwischen dem ersten Song, den ihr gerade gehört habt, und dem Song Crystal, und danach geht's nahtlos direkt weiter mit dem nächsten Song von ihm. Das ist aber tatsächlich ein Cover, was mir sehr, sehr gut gefällt, von dem ziemlich bekannten Song Kiss Me.

Matt Maltese hier auf Radio Störfunk in der rosaroten Welt. Und das hat einen guten Grund, dass ihr diesen Künstler heute hört. Denn ich, Rosa, stelle euch hier ja immer verschiedene Bands oder KünstlerInnen vor. Heute ist es eben Matt Maltese. Gerade das war der Song Kiss Me. Das ist ein Cover von ihm aus seinem Album Songs That Aren't Mine. Also Lieder, die nicht meine sind. Passt ja ganz schön gut, denn es sind eben keine Songs, die er selber geschrieben hat, aber bekannte Songs, die er in seinem Stil gemacht hat. Was ich finde, sehr, sehr gut passt, vor allem wenn man sich auch noch die anderen Songs anhört. Da sind manche Songs dabei, die eher rockiger sind und ihr habt es ja jetzt schon gehört, sein Stil von der Musik ist ja eher sehr, sehr ruhig. Matt Maltese macht schon etwas länger Musik, es gab verschiedene Alben. Crystal ist zum Beispiel aus dem Jahr von 2020, aber vor ein paar Wochen, da hat Matt Maltese den ersten Geburtstag von seinem neuesten Album gefeiert. Dieses Album heißt Her und ist eben im letzten Jahr, 2025 also erschienen. Das ist auch das Album, was rausgekommen ist zu der Zeit, als ich ihn so richtig entdeckt habe. Deshalb gefallen mir persönlich auch sehr, sehr viele Songs von diesem Album. Deshalb habe ich mir natürlich zwei davon rausgesucht, die wir unbedingt jetzt gleich noch hören müssen. Der erste Song heißt Anytime, Anyplace, Anyhow. Den habe ich auch ganz schön oft schon gehört. Ist mir aufgefallen, als ich die Songs für die Sendung heute rausgesucht habe, dass ich viele wirklich besser kennen, als ich dachte. Und direkt danach hört ihr einen weiteren Song von dem Album, den ich persönlich sehr, sehr schön finde. Er ist wirklich sehr, sehr ruhig und auch meiner Meinung nach schlicht gehalten. Aber das hat irgendwas. Der Song heißt Tangled. Davor geht es jetzt aber, wie gesagt, erstmal weiter mit dem ersten Song Anytime, Anyplace und Anyhow.

Tangled von Matt Maltese in der rosaroten Welt mit mir, Rosa am Mikrofon, und wie ich es jetzt schon oft erwähnt habe, mir gefallen die Songs von Matt Maltese ziemlich gut, deshalb geht's heute um ihn in der Sendung, beziehungsweise geht's eher um seine Musik, denn mein Augenmerk liegt heute darauf, euch möglichst viel Musik von ihm vorzustellen. Gerade schon habt ihr zwei Songs von seinem neuesten Album gehört. Die zwei, die jetzt darauf folgen, sind nicht von einem neuesten Album, sondern von zwei älteren. Das erste ist auch eine Coverversion, wie vorhin schon das Lied Kiss Me. Jetzt ist es aber das Lied Philadelphia, und das hat er nicht alleine aufgenommen, sondern mit der Künstlerin Sea Rose. Ich finde es sehr, sehr spannend, wie gut ihre Stimmen da zusammenpassen. Und das Lied kennen vielleicht manche auch in der Originalversion von dem auch ganz schön dramatischen Film eben Philadelphia. Und direkt im Anschluss hören wir ein weiteres Lied. Das ist von seinem Album Good Morning, It's Now Tomorrow aus dem Jahr 2021. Und das Lied heißt Mystery. Mit dem verbinde ich auch sehr, sehr viele schöne Erinnerungen. Einfach weil es irgendwie mir auch ein gutes Gefühl gibt. So wie viele andere von den Songs, die ihr gerade auch schon gehört habt. Jetzt wünsche ich euch viel Spaß mit den beiden Songs. Wir starten mit Philadelphia.

Maltees mit Mystery konntet ihr gerade hier auf Radio Störfunk hören, denn hier in der rosaroten Welt geht's um genau diesen Künstler und ich, Rosa, habe meine Lieblingssongs von ihm herausgesucht und stell die euch heute vor. Mystery ist schon ganz schön weit oben auf meiner Lieblingssongliste von Matt Maltese, aber ich habe festgestellt, es war ganz schön schwer, meine Lieblingssongs rauszusuchen. Deshalb geht's jetzt weiter mit einem Song, gut, den würde ich nicht ganz, ganz oben einordnen, aber der gefällt mir auch schon ganz schön gut. Der heißt Buses Replace Trains. Der hat auch einen Ohrwurm-Charakter, würde ich auf jeden Fall sagen. Und danach hört ihr einen weiteren Song, den habe ich erst etwas später entdeckt, als ich Matt Maltese schon etwas öfter gehört hatte. Der heißt Little Person und allein den Titel finde ich schon ganz schön, einfach kleine Person, und die Lyrics finde ich auch sehr bewegend. Deshalb hören wir jetzt diese beiden und danach geht's weiter mit noch mehr Musik.

Little Person hier in der rosaroten Welt mit mir, Rosa, am Mikrofon. Wie gesagt, es geht um den Künstler Matt Maltese in dieser Sendung. Wenn ihr jetzt schon länger zuhört, dann habt ihr gemerkt, die Songs sind alle ganz schön ruhig und das passt vielleicht auch nicht in das, was ihr hier sonst in der rosaroten Welt hört, denn es ist natürlich Kontrastprogramm zu zum Beispiel Rock oder auch Metal. Aber irgendwie finde ich, solche ruhigen Songs tun einem auch mal gut, die zu hören und bieten natürlich auch eine Abwechslung von anderen Musikrichtungen. Vielleicht ist das der Grund, warum mir die Songs so gut gefallen. Jetzt habt ihr schon viele gehört, aber ich habe ja noch ein bisschen Zeit hier in der Sendung, deshalb habe ich natürlich noch mehr vorbereitet und da hören wir wieder gleich zwei am Stück. Ich finde, das ist eine ganz gute Kombo, denn wir hören jetzt als erstes den Song What Leaving Is. Auch ganz schön dramatisch, vielleicht auch ein wenig traurig und melancholisch, aber trotzdem irgendwie schön. Und danach hören wir noch den Song Lobster. Okay.

0: Mad Melties konntet ihr jetzt schon sehr, sehr oft hier in der rosaroten Welt hören. Das hat einen Grund, denn ich mag seine Songs sehr, sehr gerne und ich wollte sie euch vorstellen, denn vielleicht mag der ein oder andere von euch sie ja jetzt auch und hat da schon ein paar Songs gehört, die vielleicht auch zu Lieblingssongs werden können. Wer weiß, ich habe auf jeden Fall noch 3 Songs vorbereitet, bevor die rosarote Welt jetzt schon bald wieder am Ende angekommen ist. Und der erste, der ist ein bisschen fröhlicher als die beiden vergangenen, die wir jetzt gerade gehört haben. Auch wenn die Lyrics meiner Meinung nach gar nicht so fröhlich sind. Der Hintergrund klingt auf jeden Fall ganz schön spaßig. Und danach gibt es dann noch einen Song und den hat Mad Melties im Duett gesungen, nämlich mit der Künstlerin Bedouin. Ich hoffe, ich habe sie richtig ausgesprochen. Der Song heißt Oldest Trick in the Book. Davor gibt es aber, wie gesagt, noch einen weiteren Song, nämlich Irony Would Have It.
1: Okay.

die rosarote Welt mit mir, Rosa, am Mikrofon, ist jetzt schon fast am Ende angekommen. Heute habt ihr mich nicht so viel reden hören, das hatte einen Grund, denn ich wollte möglichst viele Songs von dem Künstler Matt Matisse spielen, um den es heute hier ging, denn ich habe festgestellt, es war ganz schön schwer, mich zu entscheiden zwischen den vielen Songs, die er schon rausgebracht hat, welche ich jetzt hier vorstellen möchte und welche nicht, denn mir gefallen alle eigentlich ganz schön gut. Ich habe jetzt ein paar rausgesucht und hoffe, die haben euch auch gefallen. Allgemein war die rosarote Welt also heute etwas ruhiger, das liegt auch am Musikstil, aber das ist als Abwechslung zwischendurch natürlich auch mal wieder schön. In 2 Wochen gibt es dann wieder eine neue Ausgabe von der rosaroten Welt hier auf eurem Regionalradio Radio Störfunk. Hier geht es jetzt gleich auch noch weiter mit weiteren Sendungen natürlich. Erstmal ist Sigi am Mikro mit seiner Sendung Kulturiges aus Hohenlohe. Wenn ihr dann hier bei diesem Sendeplatz in einer Woche wieder einschaltet, hört ihr nicht mich, sondern meine Kollegin Lisa mit ihrer Sendung Déjà-vu. Bis dahin wünsche ich euch noch alles Gute. Vielleicht habt ihr jetzt ja ein paar neue Song-Inspirationen gehört und ich verabschiede mich jetzt noch mit einem letzten Lied von Matt Matisse, denn das ist auch das letzte Lied, was auf seinem neuesten Album Hers erschienen ist und das trägt den Namen Everybody's Just As Crazy As Me. Viel Spaß!

Hi und willkommen zur Sluggish Radio Show. Ich bin Daniel und ihr hört Radio Störfunk. 97,5 in Schwäbisch Hall, 104,8 in Gralsheim und weltweit im Netz unter störfunk.de. Infos zur Sendung und vieles mehr gibt es auf reggae-culture.de.

Heute gibt es für euch in der Sluggish Radio Show unter anderem Sound von Samori Ai, Kapaka Pyramid, Proto J, Warrior King, Cape Litton, Augustus Pablo, The Scientists und Navigator auf die Ohren. Mit der letzteren fangen wir jetzt an. Hier ist für euch Navigator mit Wax. Viel Spaß!

Das war Designtests mit Your Teeth in My Neck. Es ist jetzt genau 5 Minuten vor 8, das heißt, die Sluggish Radio Show neigt sich mal wieder dem Ende entgegen. Schaltet nächste Woche Freitag 19 Uhr wieder rein. Die Wiederholung kommt wie immer am Dienstag morgen um 8. Wenn ihr die Sendung verpasst habt und nachhören möchtet, dann geht auf störfunk.de. 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

0: Hier sitzt für euch Drettmann mit Stolpersteine. Ich wünsche euch ein schönes Wochenende. Ciao.
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Gregory. So, meine Lieben, herzlich willkommen hier bei der Sommer Russian Radio. Für euch ist am Mikrofon wie immer Alexander Knack. Heute haben wir für euch ein bisschen Soul, ein bisschen Jazz. Und wir fangen an mit Happy Gregory, Aya Кайфую. Я тоже, друзья.

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Ihr könnt mich natürlich auch anrufen unter der Nummer 0791 97 33 33. Da kommt ihr direkt hier bei mir ins Studio und könnt Grüße loswerden. Live on air 0791 97 33 33. Ich warte auf euch.

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0: Und jetzt, meine Lieben, ein bisschen Rammstein für euch.

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1: So, meine Lieben, jetzt ist es soweit für den heutigen Love Song. 9. Слушайте и наслаждайтесь.

0: Hörer, meine Lieben, mit dem nächsten Song von Kopf und Hörer möchte ich ganz lieb den Matthias grüßen. Matthias Vogel hat bei meiner letzten Sendung, wo die DJ Sina hier war, zugehört, angerufen und sich ein Lied gewünscht. Diesen Wunsch erfüllen wir ihm jetzt, hier und heute und grüßen ihn ganz, ganz lieb. Matthias, du bist der Beste, mein Lieber.
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0: Du bist in meinem Herzen.
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0: Heute am Dienstag, den 10.03.2026, begrüßen wir euch zu einer neuen Sendung Dauerbrenner live auf eurer Lieblingssender Radiostörfunk.
1: Dauerbrenner ist eine Sendung von SchülerInnen und für SchülerInnen aus drei Schulen, nämlich aus der Sonnhofschule und aus der Friedensbergschule in Schwäbisch Hall. Und aus der Schule am Wald im Ort Woren in der Straße des Friedens im Bundesland Brandenburg.
2: An dem Mikrofon hier im Studio 3 stehen heute für euch Alex.
0: Hallo.
2: Max.
3: Hallo.
4: Hallo, Jürgen.
2: Frau Zubow.
5: Guten Morgen, das heißt in Russisch Dobre Utra.
2: Lavi. Ali.
6: Guten Tag.
2: Malik.
7: Guten Tag,
2: Frau
8: Aber
2: Brenner.
8: Der Ali und der Malik, die können ja auch noch eine zweite Sprache. Ali.
6: Auf Kurdisch heißt Rushbosch.
8: Genau.
2: Malik.
8: Und du, Malik?
7: Auf meine Sprache heißt Hallo. Salam alaikum.
8: Das war auf Arabisch und du hast mir auch auf Persisch noch Guten Morgen gesagt.
7: Ja, Salam. Guten Morgen.
8: Auf Persisch?
7: Subahai.
8: Cool.
2: Und Frau Brenner.
8: Herzlich willkommen. Und du bist?
2: Uday.
8: Du sprichst auch noch eine zweite Sprache?
2: Salam alaikum.
8: Cool. Und der Malik ist heute unser Studiogast und wir freuen uns ganz besonders, dass du heute in der Sendung Dauerbrenner dabei bist.
2: Ihr könnt euch an der Nummer beteiligen unter der Nummer 079197817.

Das Simon Pop Trio live auf den Leipziger Jazztagen. Eine Aufnahme vom Jahr 2021 hier bei Störfunk Live.

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1: Ja, und das haben wir gehört hier bei Störfunk Live, das Simon Pop Trio mit einer Aufnahme vom 14. März 2024 im Rahmen des 17. Internationalen Jazz Art Festivals. Die ganze Aufnahme gab es zu Beginn dieser Sendung zu hören. Und danach noch ein Mitschnitt von den Leipziger Jazztagen. Dort trat das Simon Pop Trio 2021 ebenfalls auf. Ich sage vielen Dank fürs Zuhören an dieser Stelle. Wie gewohnt gibt es diese Sendung 7 Tage nach Ausstrahlung noch in der Mediathek zum Nachhören. Redaktion und Moderation Miro Ruff.

0: Ihr Lieben da draußen, ich heiße euch ganz herzlich willkommen zu einer neuen Ausgabe auf Wellenlänge. Am Mikro für euch ist Alea und auch diese Woche habe ich euch ein spannendes und vor allem wichtiges Thema mitgebracht. Es ist zumindest eins, das mich schon eine ganze Weile beschäftigt. Vielleicht erinnert ihr euch ja noch an meine Störmelderzeiten, da habe ich nämlich genau darüber schon mal berichtet. Und weil das Problem, um das es heute gehen soll, auch dieses Jahr nicht in Wichtigkeit und Aktualität verloren hat, gibt's meinen Beitrag von damals für euch heute aufbereitet nochmal zum Nachhören. Wenn ihr jetzt also rausfinden wollt, um was es geht, bleibt einfach dran. Ich wünsche euch ganz viel Spaß. Hallo zusammen, am Mikro ist Alea und ich habe euch heute ein besonderes Thema mitgebracht. Es geht nämlich um das Thema Alter. Ja, alt werden wollen wir doch alle, aber bitte nicht arm dabei. Trotzdem reicht bei vielen Rentnern und RentnerInnen das Geld kaum für Miete, Essen oder Medikamente. In der heutigen Sendung schauen wir deswegen mal genauer hin. Was ist Altersarmut eigentlich? Wer ist betroffen und vor allem warum? Aber auch die Frage, was sich ändern müsste, will ich hier heute nicht außen vor lassen. Also lausche auf, zurücklehnen und einfach dranbleiben. Ich wünsche euch ganz viel Spaß.
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Ihr hört Radio Störfunk mit auf Wellenlänge und heute gibt es einen Beitrag, den ich bereits in meinen Störmelderzeiten aufgearbeitet habe und was ich damals in meinem ersten Part zu sagen hatte. Wir hören rein und finden es raus. Und ich muss zugeben, wenn ich an Altersarmut denke, dann ist mir auch zum Heulen zumute, so wie in diesem Song gerade. Denn Altersarmut, darum soll es hier heute gehen. Das ist ein Begriff, den wir alle schon mal gehört haben, aber was steckt eigentlich genau dahinter? Altersarmut bedeutet, Menschen im Rentenalter verfügen über so wenig Einkommen, dass sie ihren Lebensunterhalt nicht mehr eigenständig bestreiten können. In Deutschland spricht man von Altersarmut, wenn das monatliche Einkommen unter der sogenannten Armutsgefährdungsschwelle liegt. Das sind etwa 60% des mittleren Einkommens. Stand 2025 liegt diese Schwelle bei rund 1250 Euro netto im Monat. Das bedeutet, wer nur eine kleine Rente bekommt und vielleicht noch Grundsicherung beantragen muss, der gilt als arm. Nicht gemessen an Luxus, sondern daran, was in unserer Gesellschaft als Mindeststandard gilt. Betroffen dabei sind nicht nur einzelne Personen, sondern oft ganze Gruppen. Vor allem Frauen, die wegen Kindererziehung oder Pflege weniger eingezahlt haben, Menschen mit geringem Einkommen oder längeren Phasen der Arbeitslosigkeit, Selbstständige ohne verpflichtende Rentenversicherung, Migranten und Migrantinnen mit unterbrochenen Erwerbsbiografien, Personen mit befristeten Jobs, Minijobs oder prekären Arbeitsverhältnissen. Also genau diejenigen, deren Arbeitskraft heute oft gebraucht wird, zum Beispiel in Pflege, Einzelhandel oder Gastronomie. Aber was sind eigentlich die Ursachen für Altersarmut? Das deutsche Rentensystem basiert auf dem Prinzip der Beitragsäquivalenz. Also, wer viel einzahlt, bekommt später auch viel raus. Das Problem dabei, wer im Arbeitsleben wenig verdient oder Teilzeit gearbeitet hat, bekommt im Alter eben entsprechend wenig Rente. Die demografische Entwicklung verschärft das Problem zusätzlich. Denn immer mehr Rentner stehen immer weniger Beitragszahlern gegenüber. Die Folge daraus, die gesetzliche Rente kann auf Dauer alleine keine armutsfeste Absicherung mehr bieten. Dazu kommen dann auch noch strukturelle Faktoren. Denn Frauen verdienen im Schnitt weniger, arbeiten häufig in Teilzeit, übernehmen unbezahlte Pflege und werden im Alter dafür auch noch, man kann es fast schon so nennen, bestraft. Menschen mit Migrationsgeschichte haben häufig später mit der Erwerbsarbeit in Deutschland begonnen und ihre Rentenansprüche sind dementsprechend niedrig. Und wer krank, alleinerziehend oder schlecht qualifiziert ist, fällt besonders leicht durchs Raster. Zusammenfassend kann man also sagen, Altersarmut ist kein Einzelschicksal, sondern das Ergebnis von vielen gesellschaftlichen und politischen Entwicklungen. Sie beginnt nicht erst im Rentenalter, sondern mit ungerechten Löhnen, fehlender Absicherung und ungleicher Verteilung von Sorgearbeit und das schon in jungen Jahren. Und wie sich Altersarmut auf das Leben der Betroffenen auswirken kann, darauf würde ich gleich gerne ein bisschen näher eingehen. Ich würde sagen, hier gibt es aber erstmal für euch zwei Songs und mit denen wünsche ich euch ganz viel Spaß.

Ihr hört auf Wellenlänge hier bei Radio Störfunk. Am Mikro für euch ist Alea und es dreht sich alles um Altersarmut. Ein Thema, das ich bereits vor mehreren Monaten in einer anderen Sendung mal aufgearbeitet habe und was ich damals zu sagen hatte. Wir hören rein in Part Nummer 2. Und ich möchte heute mit euch ein bisschen über das Thema Altersarmut quatschen. Es ist ein riesengroßes Thema, es ist ein wichtiges Thema, denn es ist ein sehr viel zu verschwiegenes Thema. Im ersten Teil haben wir uns ja schon angeschaut, was Altersarmut überhaupt ist und was die Ursachen dafür sind. Und jetzt würde ich gern mal einen genaueren Blick auf die Auswirkungen dieses Problems werfen. Zur konkreten Lebensrealität. Altersarmut betrifft nicht nur das Konto, sie beeinflusst fast alle Lebensbereiche. Wohnen, Ernährung, Gesundheit, Teilhabe am gesellschaftlichen Leben. Denn viele Betroffene leben in kleinen, oft schlecht ausgestatteten Wohnungen, weil sie sich höhere Mieten nicht leisten können. Umzüge sind oft unmöglich, schon wegen körperlicher Einschränkungen oder emotionaler Bindung. Und die Ernährung? Ja, gesunde Lebensmittel kosten. Und wer mit weniger als 10 Euro pro Tag haushalten muss, greift eben häufig zu günstigen, aber ungesunden Produkten. Das kann natürlich zu medizinischen Problemen führen und damit kommen wir auch schon zum nächsten Punkt. Gesundheit und medizinische Versorgung. Denn viele RentnerInnen verzichten aus Kostengründen auf notwendige Medikamente, Zahnarztbesuche oder eine neue Brille. Auch Arztbesuche oder Therapien werden gescheut aus Angst vor möglichen Zuzahlungen. Besonders problematisch bei chronischen Erkrankungen, wer sich beispielsweise das Taxi zur Praxis nicht leisten kann, bleibt lieber daheim, auch wenn es dringend wäre. Und das führt weiter zu sozialer Isolation. Denn wer wenig Geld hat, zieht sich oft zurück. Keine Restaurantbesuche, kein Vereinsleben, keine Urlaube, nicht einfach mal rausgehen, so wie wir das machen würden. Mobilität ist eingeschränkter, denn die meisten haben kein eigenes Auto und Tickets für Bus und Bahn werden immer teurer und sind auch schon wahnsinnig teuer. Einsamkeit im Alter ist daher nicht nur ein emotionales, sondern auch ein finanzielles Problem. In Studien zeigen, einsame Menschen sterben früher und werden häufiger krank. Das Problem zudem, Altersarmut ist oft unsichtbar. Betroffene leben meist zurückgezogen, verzichten auf vieles und versuchen nicht aufzufallen. Denn viele schämen sich, obwohl sie nichts falsch gemacht haben. Nicht selten hören sie Sätze wie, du hättest halt besser vorsorgen müssen. Dabei wird übersehen, dass Vorsorge oft ein Privileg ist und kein gesellschaftlicher Standard. Dieser ganze Druck kann auch zu psychischen Folgen führen, denn Altersarmut geht eben oft mit Scham, aber auch Angst und Depression einher. Viele fühlen sich abgehängt, trotz lebenslanger Arbeit. Und Altersarmut wird sehr selten offen angesprochen. Sie ist ein Tabuthema, das viele lieber verdrängen. Trotzdem ist sie da und das zeigen konkrete Beispiele aus der Praxis. Tafeln und Mittagstische berichten nämlich von immer mehr Senioren, die dort regelmäßig essen gehen. Manche Rentner sammeln Pfandflaschen und es nicht aus Überzeugung, sondern weil sie sonst den Wocheneinkauf nicht schaffen. Und auch Wohnungslosigkeit im Alter nimmt zu, vor allem bei alleinstehenden Männern. Abschließend zu diesem Punkt könnte man also sagen, Altersarmut ist nicht nur ein finanzielles, sondern ein menschenunwürdiges Problem. Sie verhindert im Alter, in Würde, Sicherheit und Gemeinschaft leben zu können, obwohl genau das Ziel jeder sozialen Gesellschaft sein sollte. Altersarmut hat also doch deutlich größere Auswirkungen, als man im ersten Moment vielleicht denken könnte. Das Ganze ist leider nicht nur ein Problem in Deutschland, sondern auch in anderen Ländern und wie die so im Vergleich stehen, darauf wollen wir gleich einen etwas genaueren Blick werfen. Jetzt aber erstmal Musikpause.

0: Welcome back bei Auf Wellenlänge. Heute mit einem Recap aus einer alten Sendung von mir. Und damit machen wir direkt auch weiter.
1: Am Mikro ist Alea und hier dreht sich heute alles noch bis 1 Uhr um das Thema Altersarmut. In diesem Teil möchte ich nämlich gerne einen genaueren Blick darauf werfen, wie Altersarmut in Deutschland, aber auch im Vergleich zu anderen Ländern abschneidet. In Deutschland sind nämlich etwa 20% der über 65-Jährigen armutsgefährdet. Das ist ein Wert, der deutlich über dem EU-Durchschnitt liegt. Das bedeutet, fast jeder Sechste im Rentenalter lebt hier mit einem Einkommen unter der Armutsgrenze. Und diese Quote ist nicht stabil, sie steigt seit Jahren kontinuierlich an. Aber wie sieht es mit anderen Ländern aus und warum schneiden manche besser ab? Beispielsweise die Niederlande. Dort gibt es nämlich eine staatlich garantierte Basisrente, unabhängig von Einkommen und Erwerbsverlauf. Sie richtet sich danach, wie viele Jahre jemand legal im Land gelebt hat, nicht danach, wie viel eingezahlt wurde. Diese Grundsicherung wird durch verpflichtende Betriebsrenten ergänzt, die fast alle Arbeitnehmer automatisch einzahlen. Das Ergebnis daraus? Altersarmut ist in den Niederlanden kaum ein Thema, trotz vergleichbarer demografischer Herausforderungen. Aber auch in Schweden sieht es deutlich besser aus, denn Schweden kombiniert mehrere Säulen miteinander. Eine steuerfinanzierte Mindestrente, eine einkommensabhängige Rente sowie eine obligatorische Kapitaldeckung über Pensionsfonds. Das bedeutet, das System ist durchlässiger und gerechter, weil es stärker auf Solidarität basiert als hier bei uns in Deutschland. Und wer weniger verdient, wird durch Umverteilung stärker geschützt. Aber in Deutschland, hier basiert die Rente überwiegend auf Beitragszahlungen. Das bedeutet, wer wenig einzahlt, bekommt wenig raus. Private und betriebliche Vorsorge sind zwar möglich, aber viele Menschen mit geringem Einkommen können sich das schlichtweg nicht leisten. Förderprodukte wie die Riester-Rente haben sich in der Praxis oft als bürokratisch, renditenschwach oder intransparent erwiesen. Es fehlt also eine verlässliche, steuerfinanzierte Grundsicherung, die Altersarmut wirksam verhindern kann. Und südeuropäische Länder, die sind ein bisschen ein Sonderfall. In Ländern wie Italien, Spanien oder Griechenland sind die Renten nicht unbedingt hoch und trotzdem ist Altersarmut seltener sichtbar. Warum? Weil die Familien dort oft die tragenden Säulen sind. Ältere Menschen wohnen häufiger mit ihren Kindern oder Enkeln zusammen. Unterstützung ersetzt dort teilweise das staatliche Netz und in Deutschland dagegen leben über 50% der Menschen ab 65 alleine. Familiäre Unterstützung fällt da also weg. Und als letztes die Besonderheiten in Österreich. Denn das österreichische Rentensystem ähnelt dem deutschen, ist aber in einem entscheidenden Punkt anders. Es gibt dort eine Mindestpension, die deutlich über der Sozialhilfe liegt. Außerdem, Beamte und Selbstständige zahlen dort in dasselbe System ein, was zu einer breiteren Finanzierung führt. Abschließend zu dem Teil, Altersarmut ist kein unvermeidbares Schicksal, sie ist eine Frage von politischer Gestaltung. Länder wie die Niederlande oder Schweden zeigen nämlich, dass man mit einem anderen Rentenverständnis Altersarmut erfolgreich bekämpfen kann. Deutschland müsste dafür also umdenken, weg von der rein beitragsorientierten Leistung hin zu mehr Solidarität und Existenzsicherung im Alter. Und wie das genau aussehen könnte und welche Maßnahmen noch dabei unterstützen könnten, dazu gleich mehr. 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

0: meldet sich von Prinz Pi, ihr hört auf Wellenlänge und hier dreht sich heute alles um Altersarmut. Für mich definitiv ein Herzensthema und eins, über das viel zu selten gesprochen wird. Ich habe es schon mal getan in einem alten Störmelder-Beitrag und genau den hören wir uns heute zusammen an. Deswegen würde ich sagen, ich rede nicht weiter drum rum und wir hören rein in den letzten Teil. Viel Spaß! Und es dreht sich noch alles ein allerletztes Mal um das Thema Altersarmut. Und in diesem letzten Teil würde ich gerne mal näher betrachten, was eigentlich Maßnahmen und mögliche Lösungen sein können. Denn Altersarmut ist kein Naturgesetz, sie entsteht aus politischen und strukturellen Entscheidungen. Und das bedeutet, man kann etwas dagegen tun, wenn man denn will. Und da habe ich jetzt mal 5 Punkte rausgesucht, die das zeigen und auch Hilfestellungen sein könnten. Punkt Nummer 1, Reform der gesetzlichen Rente. Eine solidarisch finanzierte Grundrente für alle, unabhängig von Einkommen, wäre der Schlüssel zur Lösung. So wie in den Niederlanden oder in Österreich, denn diese Grundabsicherung könnte durch Beiträge auf hohem Einkommen und Vermögen mitfinanziert werden. Höhere Beitragsbemessungsgrenzen, Integration von Selbstständigen und Politikern oder Beamten in die Rentenkasse, all das würde das System deutlich breiter aufstellen. Punkt Nummer 2, Stärkung der betrieblichen und privaten Vorsorge, aber das sozial gerecht. Denn bisher profitieren hier meist Gutverdiener und Geringverdiener können sich das schlicht einfach nicht leisten. Nötig wären an der Stelle staatliche Zuschüsse für Menschen mit kleinem Einkommen, damit auch sie vorsorgen können, und auch Vereinfachung, denn viele Förderprogramme sind viel zu kompliziert, zu bürokratisch oder zu intransparent. Punkt Nummer 3, Vorbeugung beginnt im Erwerbsleben. Denn wer heute zu wenig verdient, wird morgen im Alter arm sein. Das ist ganz einfach und es wird auch immer so sein. Deshalb braucht es gerechtere Löhne, einen armutsfesten Mindestlohn, bessere Anerkennung von Pflege- und Erziehungszeiten sowie mehr Schutz für Menschen mit kleineren Erwerben oder kleinen Erwerbsbiografie. Punkt Nummer 4 finde ich sehr wichtig und das ist Hilfe im Hier und Jetzt. Denn viele Rentner sind akut betroffen und ihnen muss sofort geholfen werden und nicht erst den Rentnern der Zukunft. Das könnte geschehen durch höhere Freibeträge bei Grundsicherung und Wohngeld, Zuschüsse für Miete, Strom und Heizung, vergünstigte oder kostenlose Angebote für Mobilität, Kultur und Gesundheit und auch digitale Teilhabe. Denn Internet, Smartphones, Online-Dienste, all das wird immer wichtiger in unserer Gesellschaft und wer es sich nicht leisten kann, bleibt abgehängt und verliert den Anschluss zum gesellschaftlichen Mittelpunkt. Der letzte und in meinen Augen auch sehr wichtige ist Stärkung und zivilgesellschaftliche Strukturen. Denn mehr Mittagstische oder Seniorencafés könnten dabei helfen, Isolation zu durchbrechen und konkrete Hilfe bieten. Tafeln und Nachbarschaftshilfe oder auch Besuchsdienste kompensieren heute schon vieles, dafür aber nicht alles, denn die Menschen dürfen einfach nicht alleine gelassen werden. Und zu guter Letzt, Altersarmut muss sichtbarer gemacht werden. Sie ist kein Einzelfall, sondern ein gesellschaftliches Problem, das einer reichen Nation wie Deutschland eigentlich nicht akzeptabel sein sollte. Fazit also, Altersarmut ist lösbar durch politische Reformen, soziale Verantwortung und ein solidarisches Miteinander. Die Frage ist nämlich nicht, ob wir es uns leisten können. Die Frage ist, wollen wir wirklich, dass Menschen, die unser Land jahrzehntelang getragen haben, im Alter Flaschen sammeln müssen?
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Auch in dieser Recap-Sendung wird es in den letzten Minuten nochmal kurz obligatorisch. Ihr habt auf Wellenlänge gehört. Am Mikro war Alea und in der letzten Stunde ging es hier um Altersarmut. Ein Thema, das definitiv mehr Aufmerksamkeit verdient hat. Und deswegen würde ich sagen, solltet ihr Teile dieser Sendung verpasst haben, geht doch gerne in die Störfunk-Mediathek und hört sie nach. Ansonsten passt auf euch auf und vor allem auch auf eure Mitmenschen. Wir hören uns demnächst wieder. Ich freue mich. Bis dahin. Tschüss.

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1: Also heute fängt meine Sendung Déjà-vu hier mit einem Rätsel an, mit dem Rätsel des Tages. So heißt die Kategorie hier auf Französisch. Und dieses Rätsel möchte ich auch jetzt kurz auf eine Art auch auf Deutsch übersetzen. Ich spreche nämlich heute hier im Störmelder über eine Stadt, die ich vor kurzem bereist habe. Und um zu erraten, um welche Stadt es sich jetzt handelt, habe ich hier ein kleines Rätsel mithilfe von KI erstellt, was ich jetzt einfach mal frei übersetzen werde. Ich bin eine Stadt, die von einem Fluss durchkreuzt wird. Man sagt zu mir auch oft Ville Lumière, also Stadt der Lichter. Und ich zu meiner Stadt gehört ein bekannter Turm aus Eisen. Wer bin ich? Ihr könnt vielleicht erraten, um welche Stadt es sich handelt. Bis dahin gebe ich euch aber noch ein bisschen Zeit und einen nächsten Song. Wir hören Sous les fleurs tranquilles.

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Au micro, c'est Lisa et aujourd'hui, je parle d'une ville qu'on appelle aussi souvent la ville lumière. Bien sûr, je parle de Paris. Je vais parler de la visite que j'ai faite à Paris et aussi de la pièce de théâtre que j'ai vue qui s'appelle « Nous, l'essentiel ». À part ça, je vais aussi parler de la caverne du Pont-Neuf qui est actuellement encore en création et en réparation à Paris. In meiner deutsch-französischen Sendung spreche ich heute über Paris. So viel kann ich jetzt schon auflösen. Paris, die Stadt der Liebe, aber auch die Stadt der Lichter. Ich werde hier über die Orte sprechen, die ich in Paris am vergangenen Wochenende besichtigt habe. Außerdem etwas mehr ins Detail gehen über ein Theaterstück, was ich gesehen habe, welches heißt Nous l'essentiel. Und außerdem spreche ich auch noch über das Kunstwerk La Caverne du Pont Neuf, welches gerade in Paris kreiert bzw. repariert wird. Ihr könnt also dranbleiben und ich werde jetzt gleich nach der Musik aber auch erstmal noch erklären, warum Paris überhaupt die Stadt der Lichter heißt. Wenn ihr diese Erklärung hören wollt, dann bleibt auf jeden Fall noch ein bisschen dran. Après la musique, après une chanson, je vais vous parler ou je vais vous expliquer pourquoi en fait Paris est la ville lumière. Maintenant, 3 Tage Paris de Herr Ulrich.

0: Drei Tage Paris von Herr Ulrich hier bei Déjà-vu. Ihr hört mich hier heute über meine Reise sprechen, die ich nach Paris gemacht habe. Drei Tage tatsächlich, genauso wie in dem Lied. Das Lied habe ich heute entdeckt und da dachte ich, das passt natürlich perfekt hier in diese Sendung rein. Ich möchte euch jetzt als erstes aber noch kurz sagen, warum man denn überhaupt von Paris als Stadt der Lichter spricht. Denn das war mir vorher auch nicht klar, aber Paris war eine der ersten Städte, die eben eine öffentliche Beleuchtung eingerichtet hat in der Stadt und das schon im Jahr 1667. Das ist der erste Aspekt, warum man von Paris als Stadt der Lichter sprechen kann. Die ganzen Gaslaternen, die da eine neue Erfindung waren, waren eben sehr zentral. Und eine zentrale Rolle hat Paris aber auch während der Aufklärung gespielt. Und die Aufklärung, die nennt man auf Französisch Les Lumières. Und genau deshalb spricht man eben von der Ville Lumière. Einen dritten Grund gibt es auch noch. Und zwar ist Paris ein Symbol für Wissen, für Kultur, für Fortschritt, eben auch in dieser Hinsicht ein Zentrum und genau das wird auch nochmal durch das Licht symbolisiert. Ihr wisst jetzt also schon mal ein bisschen, warum man von Paris als Stadt der Lichter spricht und was man in Paris alles entdecken kann, beziehungsweise was ich alles entdeckt habe, das erfahrt ihr hier gleich im Stürme, das erfahrt ihr hier gleich bei Déjà-vu.
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Ihr hört Déjà-vu auf Radio Störfunk mit meiner deutsch-französischen Sendung mit mir, Lisa, am Mikrofon. Und zwar spreche ich hier heute über den Besuch, den ich Paris abgestattet habe. Paris, die Stadt der Lichter. Und auf meiner Bucketlist standen da definitiv einige Sachen. Zum Beispiel Belleville, ein Viertel, was bekannt ist für Street Art, wo man auch noch einen schönen Blick auf Paris haben kann. Damit haben wir angefangen. Außerdem haben wir dann natürlich den Pont Neuf uns angeschaut, der verwandelt oder wurde nämlich gerade verwandelt in die Caverne du Pont Neuf, also in eine Höhle, ein aufgeblasenes Kunstwerk, welches ich euch im weiteren Verlauf der Sendung auf jeden Fall auch noch ein bisschen näher bringen werde. Dann haben wir natürlich auch noch ein paar schicke Läden uns angeschaut, aber weniger um shoppen zu gehen, weil die einfach sehr teuer sind, sondern einfach um genau beim Printemps Haussmann und bei der Galerie Lafayette mal durchzulaufen. Und was man bei der Galerie Lafayette hat, ist eine super Aussicht über die Dächer von Paris, wenn man da eben ganz oben auf den höchsten Stock geht. Daneben waren wir noch im Atelier Alpine und zwar ist dort aktuell eine Ausstellung mit von einem Formel 1 Auto von der Marke Alpine. Dann haben wir eine kleine Runde gemacht, nämlich von der Place Vendôme zu der Place de la Concorde. Da war ein Event, ein Tennis Event von, also Roland Garros heißt es, also quasi eine Art Möglichkeit, das live zu verfolgen an dem Tag. Dann sind wir von der Place de la Concorde rüber zu den Jardins des Tuileries und auch zur Place du Carrousel. Und dann kommt man in Paris zur Bibliothèque Nationale de France, also zur Nationalbibliothek. Die hat zwei besondere Säle, die tatsächlich sehr, sehr schön sind, nämlich einmal die Salle Ovale und die Salle La Bruste. Die haben wir beide gesehen, da war auch viel, viel los. Da waren viele Menschen, die da am Arbeiten waren. Und außerdem war da auch noch ein schöner Garten zu sehen. Die Galerie Vivienne haben wir auch gesehen, eine sehr elegante Passage in Paris, in der Nähe tatsächlich. Und wenn man da durchläuft, dann landet man eigentlich mehr oder weniger beim Palais Royal. Da war wesentlich weniger los als an vielen anderen Ecken in Paris. Da war ein wunderschöner Garten auch und eben dieser Palast. Was wir auch gesehen haben, war das Théâtre Public Montreuil. Dort wurde das Stück Nous l'Essentiel aufgeführt. Darüber spreche ich hier auch gleich noch etwas genauer. Und dann mussten natürlich auch noch so ein paar Klassiker sein, wie zum Beispiel die Kathedrale Notre-Dame de Paris. Da muss ich sagen, das war wirklich sehr touristisch, leider sehr überlaufen. Also es war viel los. Wir haben zum Glück reserviert und uns damit gespart anzustehen. Insgesamt aber natürlich eine schöne Kathedrale und auch nochmal was Besonderes, nachdem es den Brand gab. Den Eiffelturm haben wir uns auch noch angeschaut, selbstverständlich, und der ist eigentlich jedes Mal aufs Neue beeindruckend. Wir sind jetzt nicht draufgegangen, aber von unten hat man ja sowieso auch die bessere Sicht auf den Eiffelturm, als wenn man jetzt drauf geht. Eine gute Sicht auf den Eiffelturm hat man tatsächlich auch, wenn man zu Esplanade du Trocadéro geht. Da sieht man einfach den Turm noch von etwas weiter. Und dann haben wir den Trip abgerundet mit einem Spaziergang entlang der Seine. Ihr merkt, es waren einige Sachen dabei. Wie gesagt, innerhalb von 3 Tagen haben wir das geschafft. Aber das war natürlich auch ein bisschen anstrengend, das Ganze zu sehen. Trotzdem natürlich umso schöner. Hier im Störmelder möchte ich eben auf die 2 genannten Punkte, auf den Pont Neuf und auf das Theaterstück Nous l'Essentiel etwas genauer eingehen. Davor hören wir aber nochmal Musik, nämlich mit Aya Nakamura und Soirée Parisienne.

Mikro ist Lisa und ihr hört meine Sendung Déjà-vu. Es geht hier heute um den Ausflug, den ich nach Paris gemacht habe am Wochenende und um ein Theaterstück, welches ich dort gesehen habe, von dem ich euch jetzt etwas mehr erzählen möchte. Und zwar habe ich das Theaterstück Nous l'Essentiel gesehen. Das wurde gespielt im Théâtre Public de Montreuil in der Salle Maria Sassari. Das war eine sehr kleine Halle, aber die war gut gefüllt. Es gab nämlich auch nur zwei Aufführungstermine, einmal den Freitag, 5. Juni und Samstag, 6. Juni. Das Ganze war kostenlos, man musste vorher einfach nur reservieren und das finde ich eigentlich richtig cool für so ein Theater, das kostenlos zu machen, weil dann wirklich auch jeder eben das besuchen kann. Nous l'Essentiel ist der Titel von dem Theater und der heißt im übertragenen Sinne so viel wie wir, diejenigen, die keine richtige Perspektive haben, die keine Zukunft haben, die vielleicht auch ausgeschlossen sind oder zu einer marginalisierten Gruppe gehören, weil Ciel bedeutet einfach Himmel und ist quasi damit ein Ideal oder eine Hoffnung, die man hat. Und Essentiel heißt ohne Himmel. Nous, genau, damit sind die jungen Menschen gemeint, damit ist das Publikum gemeint, welches sich vielleicht auch noch mit gemeint fühlt, je nachdem. Und dieses Theaterstück, von dem ich spreche, Nous l'Essentiel, wurde gemeinsam kreiert von einer Gruppe, die heißt Adelph Quatre. Das ist nämlich das vierte Mal, dass die Gruppe Adelph eben sowas kreiert. Das Ganze sind AmateurInnen, die dieses Theaterstück kreiert haben. Und sie haben das auch in wirklich sehr, sehr kurzer Zeit kreiert. Also die ersten Anfänge oder die ersten Vorbereitungen liefen Anfang 2026 im Januar. Und sie haben dieses Stück mit Hilfe der Realisatorin Margot kreiert. Und dann haben sie sich immer mal wieder getroffen. Insgesamt hatten sie aber wirklich nicht viel Zeit zum Proben. So hat mir das meine Cousine gesagt, die nämlich da an dem Stück auch mitgewirkt hat. Jeder hat sich auch ein bisschen um verschiedene Szenen gekümmert. Und um das Stück jetzt noch so zusammenzufassen, man kann sagen, es geht um eine Gruppe junger Menschen, die eine Art Vorführung planen sollen oder eben ja ein Kunststück, ein Kunstwerk, was sie machen sollen, weil ihnen nämlich eine Stimme gegeben wird und die jungen Menschen müssen sich erstmal einigen, welche Themen sie behandeln, weil es tatsächlich sehr viele verschiedene Themen gibt, die relevant sind. Dann ist es so, dass sie auch gegenseitig darauf reagieren, was sie so für Ideen haben. Und dann werden auch verschiedene sehr emotionale Szenen tatsächlich realisiert. Da spielen Zweifel, Wut, aber auch Traurigkeit.

und sind solidarisch. Und damit hat das Stück auch ein Happy End. Ein sehr komplexes Stück, was auch wirklich sehr berührend und spannend war. Und es hatte wirklich einige Messages, die sehr, sehr wichtig waren. Also einfach ein Appell daran, aufzuwachen, eine Einladung, eben die Realität bewusst wahrzunehmen und eben nicht sich davor zu verstecken, was passiert, nicht passiv und einfach so, ja, ohnmächtig zu bleiben, sondern ins Handeln zu kommen. Und ein Satz, der auch sehr prägend war, war: Si je ne peux pas danser, alors ce n'est pas ma révolution. Übersetzt heißt er: Wenn ich nicht tanzen kann, dann ist es nicht meine Revolution. Das ist ein Zitat der Anarchistin Emma Goldman. Sie war Aktivistin und eben bekannt dafür, dass sie auch nicht aufgegeben hat, dass sie ja die gerade auch die individuelle Freiheit noch besonders hervorgehoben hat und den Spaß daran, wenn man eben für soziale Gerechtigkeit kämpft. Was zu den Messages eben auch gehörte, ja, dass zum Beispiel Menschenrechte, dass die auf jeden Fall besser respektiert werden sollten. Wenn man nach Gaza schaut, wenn man sich queere Menschen anschaut und was sie erleben, wenn man Menschen anschaut, die eine Behinderung haben oder die von Rassismus betroffen sind, Frauenrechte, für all diese Sachen wollten die jungen Menschen in dem Stück kämpfen. Auch gegen die Ungleichheit zwischen Arm und Reich, gegen den Faschismus und eben gegen viele, viele solcher Aspekte. Und generell war die Idee hinter dem Stück auch eben der jungen Generation eine Stimme zu geben und sie mal an erste Stelle zu setzen mit dem, was sie eigentlich zu sagen haben. Die Reaktionen waren sehr gut, das Publikum hat viel geklatscht und es war auch eine Einladung eben, ja, darüber nachzudenken, was in dem Stück alles präsentiert wurde. Und ich persönlich war auch sehr beeindruckt von der ganzen Arbeit, von den vielen Details von diesem Stück und generell auch von dem Mut der Gruppe, sich als AmateurInnen da auf die Bühne zu stellen und so eine gelungene Darbietung eben zu präsentieren. Gleich spreche ich noch von etwas Zweitem, was ich in Paris gemacht habe oder entdeckt habe, nämlich die Caverne du Pont Neuf. Darum geht es dann gleich hier bei Déjà-vu und davor hören wir aber auch nochmal Musik.

Lola Granta avec sa chanson Paris ici sur Déjà Vu. Ihr hört Déjà Vu mit dem Lied Paris gerade und um Paris geht's auch. Ich habe euch eben einiges schon darüber gesagt, was ich da alles so erlebt habe, unter anderem über das Theaterstück geredet, welches ich gesehen habe. Und jetzt spreche ich aber noch über die Caverne du Pont Neuf, die ich gesehen habe. Und zwar ist es eine Kunstinstallation, die 120 Meter lang ist, 20 Meter breit und 18 Meter hoch. Das Ganze ist aus Stoff und tatsächlich auch von Hand gefertigt. Man muss sich das vorstellen wie eine aufblasbare Konstruktion. Vielleicht habt ihr schon Bilder von der Caverne du Pont Neuf gesehen, aber auf jeden Fall repräsentiert das eben eine Höhle, Felsen und das Ganze eben in so einer aufgeblasenen Struktur. Der Künstler, der dieses Kunstwerk gemacht hat, der heißt JR und er hatte natürlich ein Team dabei. Er hatte sogar auch eine Kuratorin für den Geruch in der Höhle, nämlich Sarah Bus. Und daneben, ja, natürlich auch noch viele weitere, die dabei geholfen haben, das zu installieren. JR ist ein städtischer Künstler, Fotograf und er ist bekannt für große Schwarz-Weiß-Porträts, die er zum Beispiel von Gefängnisinsassen schon gemacht hat, oft auch von Personen, die einfach nicht bekannt oder auch ausgeschlossen aus der Gesellschaft sind. Außerdem hat er viele Fotos von jungen Menschen aus der Banlieue in Paris gemacht. In Paris und mit seinen Kunstwerken hinterfragt er einfach ein bisschen die Welt und er versucht sich auch an der Verwandlung verschiedener Monumente, wie zum Beispiel auch dem Eiffelturm, der Pyramide oder den Pyramiden von Gizeh und auch dem Louvre. Und jetzt hat er eben eine Ausstellung auch in dieser Kaverne geplant gehabt, nämlich ab dem 6. Juni. Das Ganze ist jetzt aber verspätet, weil nämlich die Höhle leider zerstört wurde vom Wetter. Es gibt eine zweite Ausstellung in der Rue de Turenne. Bis zum 25. Juli dort zeigt er gerade auch die vielen Skizzen und die ganze Arbeit hinter der Kreation. Daneben auch Fotos und auch noch Kunstwerke auf Zink, also dem Material, aus dem die Dächer von Paris bestehen. Also sehr plastisch und wirklich auch noch spannend zu sehen. Habe ich jetzt persönlich nicht gesehen. Was ich leider gesehen habe, ist eben, ja, dass die Kaverne, also die Höhle, etwas kaputt war. Also es kam zu einem Riss in dem Stoff und daraufhin hat sich das Ganze eben an verschiedenen Stellen, war es dann beschädigt. Am 2. Juni ist das Ganze passiert, nur einige Tage bevor die eigentlich eröffnen sollte. Und der Grund dafür, dass es kaputt gegangen ist, waren einfach starke Winde. Es ist aber so weit, dass die Kaverne mittlerweile repariert wird. Also das Ganze ist in vollem Gange quasi, kann man sagen. Und der hat schon angefangen am 4. Juni, die ganzen Arbeiten für die Reparatur. Ist natürlich super aufwendig. Und als ich sie gesehen habe, die Caverne du Pont Neuf, da habe ich auf jeden Fall auch noch einige Stellen gesehen, wo es noch nicht repariert wurde. Vielleicht noch ein bisschen zur Geschichte. Der Pont Neuf ist die erste Brücke in Paris, die aus Stein gebaut wurde und ist sehr mystisch. Er wurde auch schon mal verhüllt mit goldenem Stoff, nämlich von Christo und Jean-Claude, und zwar 40 Jahre in der Vergangenheit liegt es schon. Damals hieß das Projekt The Pont Neuf Wrapped und mittlerweile ist es eben La Caverne du Pont Neuf mit dieser neuen Installation und auch eine Hommage an dieses Künstlerpaar und was sie da geschaffen haben. Die Reaktionen sind in Paris eher negativ gewesen, viel Kritik gab es, aber der Künstler hat auch nochmal betont, dass er es sogar gut findet, wenn Kunst kritisiert wird, und von den Touristen ist es, glaube ich, aber eher eine positive Wahrnehmung, also auch von mir. Ich fand, es war nochmal eine richtige Attraktion und hat auf jeden Fall meine Aufmerksamkeit gecatcht. Ich hätte es natürlich auch gern von innen gesehen. Es war jetzt ein bisschen schade, dass eben die gerade zu dem Zeitpunkt dann noch nicht zugänglich war. Aber wie gesagt, das kommt jetzt alles noch und wird repariert. Was auch interessant ist, die
Metrostation Pont Neuf, die wurde tatsächlich auch umbenannt in Pont Neuf La Caverne, also genau passend zu dem, was man da jetzt sehen konnte in Paris, zur Caverne du Pont Neuf. Und damit habe ich auch schon alles gesagt, was ich in Paris erlebt habe. Hier in der Sendung habt ihr ein bisschen Einblick in die Reise bekommen, die ich gemacht habe. Und jetzt gibt es hier im jetzt gibt's hier bei Déjà-vu nochmal Musik, nämlich von Sevi mit Mona Lisa.

Herzlich willkommen bei Kulturiges aus Hohenlohe auf Radio Störfunk. Schön, dass ihr eingeschaltet habt. Jeden Montag um 19 Uhr live aus dem Studio in Schwäbisch Hall und am Mittwoch um 14 Uhr gibt es eine Wiederholungssendung. Am Mikrofon ist Sigi Roll. Was erwartet euch in dieser Sendung? Das sind aktuelle und alte Geschichten aus der Region, Interviews mit Leuten aus Hohenlohe, Tipps für schöne Sonntagsspaziergänge oder Ausflüge und natürlich auch ein wenig Hohenlohisch für Anfänger und für Fortgeschrittene. Auch was hier so los ist, Feste, Partys und so weiter, einfach alles, was Kult hat und urig ist. Ja, und wir befinden uns mitten in der Schafskälte. Dieses Wetterphänomen tritt zwischen dem 4. Juni und dem 20. Juni auf. Und das häufigste Auftreten findet am 11. Juni statt. Und jetzt schaut mal auf die Wetterkarte. Morgen ist es gleich 4 bis 5 Grad kälter als heute. Also der Name Schafskälte kommt daher, dass die Schafe im Juni schon geschoren sind und ein Kälteeinbruch für die Tiere gefährlich sein kann. Deshalb werden Mutterschafe erst nach Mitte Juni geschoren. Und vor der Musik noch eine alte Bauernregel. Und da der 11. Juni der Feiertag des Apostel Barnabas ist, geht die Regel so: Regnet es an Barnabas, schwimmen die Trauben bis ins Fass. Und es ist ja natürlich hier Hohenloher Wein. Das wäre natürlich gut, wenn es jetzt morgen regnet. Dann gibt es einen guten Wein. Aber jetzt erstmal Musik.

Black Magic Woman, Sisters of the Moon and Witchy Woman. Passt irgendwie zum heutigen Thema, da geht es aber hauptsächlich um Nonnen, aber wer weiß, was die damals alles so getrieben haben. Ihr hört Kulturiges aus Hohenlohe, heute die Geschichte über zwei Klöster, wo es auch heute noch spuken soll. Ich habe schon lange keine Gespenstergeschichten mehr erzählt. Ja. Das erste ist das Kloster Gnadental bei Michelfeld. Die Klostervogtei übten die Grafen von Hohenlohe aus, denen die Abtei zeitweilig auch als Grablege diente. Also das heißt so viel, die haben sich dort beerdigen lassen. Mit der Einführung der Reformation durch die Herren von Hohenlohe wurde das Kloster aufgegeben. Die Nonnen, die nicht zum Glauben übertreten wollten, durften in der Anlage wohnen bleiben. Der erste evangelische Pfarrer wurde an Lichtmess 1557 in sein Amt eingeführt. 1571 starb die letzte Priorin. Danach wurde das Kloster ab 1589 als Gestüt genutzt. 1622 wurde dort eine Münzstätte errichtet und 1696 ein Spital, in dem es bis zu 24 Insassen befanden. Das Spital zog später nach Neuenstein. Das Spitalgebäude und die dreischiffige Klosterkirche haben sich erhalten, während vom ummauerten Klosterbezirk und vom Kreuzgang nur noch Reste an den Einfassungen des heutigen Friedhofs zu sehen sind. Die Mutter Gottes geweihte Klosterkirche mit Nonnenempore und mehreren herausragenden Grabsteinen von Äbtissinnen und Wohltätern gilt als bedeutendes regionales Zeugnis der Frühgotik. Als es aber noch ein Zisterzienserinnenkloster war. War es zu dieser Zeit sehr berühmt, aber die Klosterfrauen wurden sehr leichtsinnig. Sie hielten rauschende Feste, wobei Tanz und Spiel und Trinkgelage stattfanden. Der Lärm war in den Nächten weit zu hören. Man erzählt sich, dass nicht nur der männliche Adel der Umgegend bei den Klosterfrauen verkehren würde, sondern auch die Mönche des Pauliner Eremitenklosters in Goldbach. Es soll auch einen unterirdischen Gang vom Kloster Gnadental zum Kloster Goldbach gegeben haben. Das Goldbach, heute ein Stadtteil von Waldeburg, ist genau wie bei der Geschichte vom Schwarz von Orlich. Diese habe ich euch ja in einer vierteiligen Sendung bereits erzählt. Leider ist vom Kloster Gnadental nicht so viel überliefert, was dort die Nonnen so getrieben haben. Doch in besonders dunklen und mondlosen Nächten, da kann man den Lärm der Nonnen von den Trinkgelagen noch vernehmen. Und nach der Reformation wurde auch das Kloster in Goldbach von seinen Einkünften aus seinen drei Pfarreien abgeschnitten, die auf dem Gebiet der Reichsstadt Schwäbisch Hall lagen. Im Jahre 1553 wurde in Hohenlohe schließlich komplett eine protestantische Kirchenordnung eingeführt, die das Ende des Klosters besiegelte. Der Klosterbesitz wurde von den Grafen von Hohenlohe eingezogen und zwischen den Hauptlinien Neuenstein-Waldenburg aufgeteilt. Goldbach selbst fiel an die Waldenburger Linie. Diese verkauften es im Jahre 1772 an Privatleute. Heute ist nur noch das Bruderschaftshaus im Grundriss sowie Reste der Ummauerung und der Klostersee erhalten. Tja, und jetzt machen wir weiter mit Musik von der Zauberer.

Zauberbruder von Aspia. Das ist eine Gothic-Rockband, ist auch schon öfters in Dinkelsbühl bei der Summer Breeze dabei gewesen. Ob sie dieses Jahr kommen, weiß ich gar nicht, da habe ich noch gar nicht darüber nachgeschaut, aber die machen richtig gute Musik. Ihr hört Kulturiges aus Hohenlohe, heute die Geschichte über zwei Klöster, wo es heute noch spuken soll, über das Kloster Gnadental bei Michelfeld und dem unterirdischen Gang zum Kloster Goldbach bei Waldenburg habe ich bereits erzählt. Auch dass heute noch der Lärm der Trinkgelage der Nonnen noch ab und zu hören sein soll. Aber kommen wir jetzt zum zweiten Kloster, von dem noch weniger erhalten ist. Doch auch hier soll es immer noch spuken. Das Kloster Anhausen war ein Pauliner Eremitenkloster auf dem heutigen Gemeindebiet von Satteldorf. Vom ehemaligen Kloster ist nur noch eine rund 18 Meter hohe und 10 Meter lange freistehende Mauer vorhanden, die Anhäusermauer. 1504 wurden die Markgrafen von Ansbach zu Schutzherren des Klosters. Nachdem die Ansbacher die Reformation eingeführt hatten, genauso wie da in Gnadental, untersagte 1528 Markgraf Georg die Aufnahme von Novizen in Anhausen, um das Kloster aussterben zu lassen. Nach dem Tod des letzten Priors, Leonhard Löß, wurde das Kloster 1557 schließlich aufgelöst und in einen Pachthof umgewandelt und ab 1700 wurde die Anlage abgebrochen. Heute findet sich oberirdisch mit der Anhäusermauer nur noch die Nordwand der Crailsheimer Kapelle. Das Bewuchsbild, das sich bei Luftaufnahmen ergab, lässt darauf schließen, dass südlich des erhaltenen Mauerteils das Konventhaus, das Haus des Priors und Wirtschaftsgebäude lagen, deren Fundamente möglicherweise noch ausgegraben werden könnten. Warum es nicht gemacht wird, das weiß ich nicht. Vielleicht, weil es Privatgelände ist. Aber interessant wäre das natürlich schon, weil da würde man dann auch den sagenumwobenen Schatz des Priors vielleicht finden, der zu seiner Zeit bei den Bauern nicht beliebt war. Er forderte allzu hohe Abgaben, hielt ausgiebige Gelage ab, bei denen nicht nur der Landadel vertreten war, also genauso wie im Kloster Gnadental. Auch hier sollen Priorinnen von anderen Klöstern anwesend gewesen sein. Glaubt man den Geschichten, so war damals das Leben im Kloster doch gar nicht so. Also Hohenlohe würde so ein U-Aug nehmen. Im Gegensatz zu heute, da ist er richtig abgegangen, den nur Party gemacht. Ja, und der Schatz des Priors ist bis heute nicht gehoben. Darum muss dieser wegen all seiner Untaten am Ort des Geschehens in bestimmten Nächten umgehen. Erst wenn der Schatz gefunden ist, ist auch der Prior erlöst. Und wer es nicht glaubt, der soll sich mal bei Vollmond an die Anhäusermauer setzen. Und wenn ihr Anregungen oder Musikvorschläge habt, dann schreibt eine Mail ins Studio auf www.störfunk.de. Findet ihr die Schaltfläche Mail ins Studio. Die Mails kommen direkt bei mir an. Ich versuche die Vorschläge in mein Programm aufzunehmen. Und natürlich auch Grüße gebe ich gerne weiter. Und wenn mich jemand grüßen will, das freut mich ja ganz besonders. Und jetzt geht's wieder weiter mit Musik. Und die bleibt, wie immer, geheimnisvoll.

0: Ihr hört Kulturiges aus Holloway. Heute die Geschichte über zwei Klöster, wo es auch heute noch spuken soll. Über das Kloster Gnadenthal bei Michelfeld und dem unterirdischen Gang zum Kloster Goldbach bei Waldenburg habe ich euch bereits erzählt. Und auch von dem Schatz des Priors vom Kloster Anhausen, der so lange umgehen muss, bis der Schatz gefunden ist. Und zum Schluss meiner Sendung, jetzt machen wir noch ein wenig Holloway. Für Anfänger ist auch was dabei und für Fortgeschrittene. Denn der Holloway, der hat nicht nur einen Schlitz im Ohr, sondern auch die Gabe, einige Dinge treffend zu umschreiben. Und hier ein paar Beispiele. Also wenn der Holloway sagt, oh, muss man da die Hähne reinlassen? Wörtlich übersetzt heißt es natürlich, muss man hier die Hühner reinlassen. Aber der Holloway meint eigentlich, auf dem Boden liegen Essensreste. Habt ihr daheim einen Sog vor der Tür? Heißt wörtlich übersetzt, habt ihr zu Hause einen Sack vor der Tür? Eigentlich meint aber der Holloway, du hast vergessen, die Türe zu schließen. Und wenn der Holloway sagt, bist du zu steh genug geflogen? Dann heißt das wörtlich übersetzt, bist du die Treppe hinuntergefallen? Aber der Holloway meint natürlich was ganz anderes. Der Holloway meint, bist du beim Friseur gewesen? Und jetzt wird's interessant. Jetzt, wenn der Holloway sagt, ein Hutzel hält sich besser wie ein dachige Bier. So, jetzt heißt das natürlich übersetzt, eine Hutzel, die hält sich besser wie eine teigige Birne. Holloway meint aber, dass hagere Menschen eine höhere Lebenserwartung haben. Die Schächte her wie ein Storch im Salat. Heißt natürlich wörtlich übersetzt, sie kommt daher, sie ja, wie tun wir jetzt Scheiche übersetzen? Sie läuft daher wie ein Storch im Salat. Eigentlich will der Holloway damit nur ausdrücken, sie läuft etwas steifbeinig. Und wenn der Holloway sagt, der Kerl ist muckedarb, dann beschreibt er einen antriebslosen Menschen. Mach's Licht aus! Schon sprennst du durch. Oh. Heißt natürlich wörtlich übersetzt, mach das Licht aus und sprennst du den Tag an. Holloway will aber damit nur darauf hinweisen, du hast vergessen, das Licht auszuschalten. Und der Vater ist fake gloser gewesen. Das heißt, dein Vater war aber kein Glaser. Heißt aber so viel im Hohenlogen, du versperrst mir die Aussicht. Und im nackigen Mau kommst du nicht in die Hosentasche lange. Das heißt eigentlich, ja, einem nackigen Mann kann man nicht in die Hosentasche greifen. Heißt aber so viel wie, bei dem ist nichts zu holen. Ich werde zeigen, wo der Bartel der Mau stolt. Da meint der Hohnler natürlich ganz genau, meinen Anweisungen ist Folge zu leisten. Ich bin fein nicht auf der Milchsuppe dahergeschwommen. Damit drückt der Holloway aus, ich brauche mich meiner Herkunft nicht zu schämen. Ich weiß nichts davon, dass wir zusammen schon mal seikiert hätten. Das kann man hören, wenn ein Holloway von einem Fremden geduzt wird. Man schwätzt nicht über ungleich die Gaggelich. Was so viel heißt, da reden ist noch viel zu früh. Und die wirklich heves Betleider auch schon mal kehrt. Damit drückt der Holloway aus, dass die Brötchen nicht mehr ganz frisch sind. Und jetzt zum Abschluss natürlich immer drauf denke, lieber ein Schlitz im Ohr als ein Sprung in der Schüssel. Und wenn ihr die Sendung verpasst habt.
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0: Ja, unsere Mediathek ist der Wahnsinn. Kann man ganz in Ruhe nachhören, 7 Tage lang. Und die Zeit ist schon wieder vorangeschritten. Am Mikrofon war Sigi Roll. Ich verabschiede mich für heute. Kommt gut durch die Woche. Und bloß kein Stress.

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Triangel Spezial live im Radio Störfunk. Heute am Mikrofon Werner Feucht. Und es gibt drei Sondersendungen mit einer Deutschrock-Gruppe namens Birth Control. Ich habe schon vor vielen, vielen Monaten die Gruppe Eulenspiegel und ihre Kinder euch vorgestellt, aber die Gruppe Birth Control, die ich selber schon live gesehen habe in früheren Zeiten, die möchte ich euch gebührend vorstellen und ungefähr aus 11 bis 12 CDs Songs spielen. Ein wenig zur Geschichte von der Gruppe Birth Control. Die gründeten sich aus zwei Bands 1966, aber 1970 kam es zu der Besetzung, die die erste CD rausgebracht hat, namens Birth Control. Die Besetzung war Gesang, Schlagzeug, Percussion Bernd Noske, an der Gitarre Bruno Frenzel, am Bass war Bernd Koschmieder und die Orgel bediente Klaus Sobotta. Und aus diesem ersten Album aus dem Jahre 1970, das noch ein bisschen ungewöhnlich klang, mit vielen Instrumentalsongs, unter anderem auch mit diesem ersten Song. Und der heißt Sundown. Hier kommt die Gruppe Birth Control.

Sundown hieß dieser Song von der Gruppe Birth Control aus ihrem ersten Album aus dem Jahre 1970. Für Plattensammler noch interessant, die Platte erschien damals in einem ungewöhnlichen Cover einer runden Dose, die einer Antibaby-Pillenverpackung glich. Wenn man die noch findet, muss man ordentlich in die Tasche greifen. Die ist sehr gesucht und sehr teuer. Ein zweites Stück noch aus diesem ersten Album und das heißt Recollection.

Recollection von ihrem ersten Album Birth Control. Ja, sie waren noch ein bisschen klassisch angehaucht. Wie gesagt, sehr viel instrumentale Songs auf dieser LP. Ja, Reinhold Sobotta verließ dann die Gruppe an der Orgel. Ersetzt wurde er durch Wolfgang Neuser. Und mit ihrer zweiten LP Operation fanden sie dann zu ihrem Stil, den man von Birth Control kennt. Und sie hatten dann großen Erfolg mit dieser LP und wurden sogar eingeladen nach England und traten dann als erste Gruppe im bekannten Marquee Club in London auf. Von dieser zweiten LP Operation, da hören wir heute ein paar Songs. Und zwar fangen wir an mit dem Song Stop Little Lady, Birth Control aus dem Jahre 1971.

Double Little Lady war das aus dem zweiten Album von der Gruppe Birth Control, Operation. Der nächste Song von diesem Album, Just Before the Sun Will Rise, Birth Control.

Ihr hört heute Driang Spezial mit am Mikrofon Werner Feucht und heute über die Band Birth Control aus Deutschland. Ja, das war Before the Sun Will Rise. Jetzt kommt als nächster Song von diesem zweiten Album Operation The Work Is Done.

The Work is Done, Birth Control aus ihrem Album Operation. Ein letzter Song von diesem fantastischen Album, wie ich finde, Pandemonium, Birth Control.

Pandemonium von ihrem zweiten Album Operation. Bevor wir zum dritten Album kommen, der Hinweis, die heutige Sendung Triangel Spezial wird montags von 7 bis 8 Uhr wiederholt, steht eine Woche lang in der Mediathek zu jeder Tages- und Nachtzeit. Ja, jetzt kommen wir zur dritten, vielleicht ihre erfolgreichste CD-LP namens Hoodoo Man, in der gleichen Besetzung wie auch die vorherige Operation mit Bernd Koschmider am Bass, Bernd Noske Gesang, Schlagzeug, Percussion, Bruno Frenzel Gitarre und Wolfgang Neuser an der Orgel. Und daraus jetzt noch ein längerer Song und vielleicht noch ein ganz kurzer Song. Wir hören jetzt das Titelstück von diesem Album aus dem Jahre 72 und zwar Hoodoo Man, Birth Control.

Hoodoo Man von Birth Control. Wie gesagt, die zwei nächsten Spezialsendungen von mir gehen auch über die Gruppe Birth Control. Jetzt noch ganz kurz eingespielt, ein ganz kurzes Stück. Kaulstoß, bevor es dann weitergeht mit Triangle on Air.

0: Es ist wieder Zeit für Triangel on Air. Hier im Radio Störfunk, natürlich live am Mikrofon Werner Feucht.
1: Und Kurt Hohenstein.
0: Und die Frequenzen für Schwäbisch Hall 97,5.
1: Und für Gralsheim 104,8.
0: Und das Telefon hier ins Studio 0791 97 33 33.
1: Und die Möglichkeit, im Internet uns zu finden, ist unter www.störfunk.de. Und wie immer, Mail ins Studio, lasst von euch hören oder teilt uns auf WhatsApp mit, was los ist. Also alle diese Möglichkeiten. Wir hoffen natürlich, dass ihr alle dran seid und mitverfolgt, was da läuft heute für euch.
0: Aber wie gesagt, schon seit längerer Zeit nichts mehr, was Mail anbelangt oder WhatsApp. Aber auch die anderen Redaktionen. Wir beobachten das ja
1: sehr.
0: Und da muss ich sagen, das sehe ich eigentlich nur noch Mails, die eigentlich mit Radio nichts zu tun haben. Eher Produktwerbung und irgendwelche Spam. Keine Ahnung. Jetzt kommt ein Song von der Gruppe Ace. Das war eine Gruppe, die in der Rubrik Pub Rock unterwegs war. Wir hören jetzt von Ihnen der Song How Long?

0: How long mit der Gruppe Ace?
1: Dann machen wir gleich weiter mit der englischen Gruppe The Stranglers. Und das wäre kein Pub-Rock, sondern eher Punk-Rock. Wobei ich sagen muss, mich hat es immer gewundert, dass man bei der Gruppe von Punk spricht. Konnte ich jetzt nie nachvollziehen, weil es sind wunderschöne Melodien, tolle Stimme. Und das hören wir uns jetzt bei Peaches an.

0: Interessantes Stück von der Gruppe Stranglers, Peaches.
1: Wir gehen nach Afrika, zumindest was den Song anbelangt, Mosambik, und die Gruppe heißt Traffic.

0: Die Gruppe Traffic war das mit Mosambik.
1: Und jetzt kommt einer, der ganz selten, eigentlich noch nie bei uns in der Sendung war, Elvis Costello. Und wir hören einen Coversong von ihm, Don't Let Me Be Misunderstood.

0: Elvis Costello und der Titel Don't Let Me Be Misunderstood.
1: Jetzt eine Gruppe namens Hard Pan und ja, da macht der unseren Musiker Joseph Parsons ja mit. Wir hören jetzt von der Gruppe Hard Pan Back Luck Hand.

0: Toller Song von der Gruppe Hard Pan, Back Luck Hand.
1: Ja, einer der wenigen, die in den USA bei Konzerten noch sagen, was Sache ist und sich auch traut, praktisch gegen Trump und für die Demokratie in USA zu sein, ist Bruce the Man Springsteen. Und da muss ich sagen, alle Achtung, ein Mann, der wirklich durchzieht seine Überzeugung und sich nicht beeinflussen lässt. Und der Titel, den wir jetzt von ihm hören, bei einem Konzert vor 3 Jahren, also ich habe ihn gesehen, glaube ich, auch vor 3 Jahren in Hockenheim, also Hockenheimring, und das dürfte so die gleiche Art von Konzerten gewesen sein, Blinded by the Light. 1, 2, 3, 4.

0: Bruce Springsteen mit seiner Band Live. Und wir hörten den Titel, den auch Manfred Mann mal veröffentlicht hat und eigentlich zur Berühmtheit gebracht hat, muss man sagen.
1: Absolut.
0: Aber er ist von Bruce Springsteen und hier im Original Blinded by the Light.
1: Jetzt kommt die Gruppe Big Blue Ball und da steckt auch der Peter Gabriel dahinter bei dieser Band. Aus dem Jahre 2008, Altus Silva.

0: Big Blue Ball heißt die Band und der Song hieß Altus Silva.
1: Von der Gruppe, die jetzt kommt, habe ich schon öfters was gespielt. Entweder Hughes oder Hughes heißt die Gruppe und ist aus Kanada. Und wir hören den Titel ihres zweiten Albums, soviel ich weiß, The Giant Awakens.

0: Ja, die kanadische Gruppe Hüß und der Titel The Giant Awakes.
1: Und jetzt kommt eine Gruppe namens Carmechanic, auch eine tolle Prog-Gruppe. Wir hören jetzt von dieser Gruppe Turn It Up.
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0: live, Kermechanic, Turn It Up.
1: Wir kommen zu einem ganz brandaktuellen Song von der Gruppe Deep Purple aus dem neuen Album, das noch nicht herausgekommen ist. Der zweite ausgekoppelte Song, nämlich Diabolo wird er heißen oder heißt er, und wir hören den jetzt.

0: Ja, knallhart. Die Gruppe Deep Purple, Back to the Roots heißt es in der Ankündigung des neuen Albums. Und wir hörten Diabolo aus dem neuen Album. Am 4. Juli wird es veröffentlicht.
1: Ah, okay.
0: Und heißt Splat mit Ausrufezeichen.
1: Jetzt kommt die Gruppe IZZ mit dem Song Believe.

0: IZZ war das mit Believe. Ja, die erste Stunde von Triangle on Air neigt sich so langsam dem Ende. Die zweite Stunde wird der Kurt eröffnen. Am Mikrofon weiterhin Werner Feucht.
1: Und Kurt Hohnstein. Und ich mache jetzt gleich weiter mit der Gruppe Circus. Es gibt mindestens drei verschiedene Gruppen Circus. Eine aus der Schweiz, eine aus England. Ich glaube, aus Amerika gibt es auch eine Circus. Dann gibt es Circus, die mit 2C geschrieben werden, aber auch mit K in der Mitte. Also unheimlich viele Möglichkeiten. Wir hören jetzt von dieser englischen Gruppe Circus den Titel Norwegian Wood.

0: Ja, das war die englische Gruppe Circus mit zwei Cs, Mitte und vorne. Und wir hörten den Titel, den jeder kennt von der Gruppe Beatles natürlich, Norwegian Wood.
1: Mein Longsong kommt heute von der Gruppe Status Quo. Aus dem Jahre 1970, aus dem Album Mark Kelly's Greasy Spoon, kommt jetzt der Song Is It Really Me Gotta Go Home? Status Quo. Knapp 10 Minuten.

0: 1970, 56 Jahre alt ist dieser Song. Von der Gruppe Status Quo, Is It Really Me, Gotta Go Home aus dem Album Mike Kelly's Greasy Spoon.
1: Auch 50 Jahre alt ist der Titel von der Gruppe Cactus, die amerikanische Version von Led Zeppelin damals, und wir hören den Titel Oh Leo.
2: So ein Geil.

0: Cactus und der Titel Oleo.
1: Wir dürfen die Frauen nicht vergessen, Kurt.
0: Ich habe auch eine noch.
1: Also ich werde jetzt eine Frau bringen. Toller Song, der hat mir damals sehr gut gefallen. Die Sängerin heißt Dana und wir hören jetzt Stronger Than.

0: Oh yeah, Dana war das mit Stronger Than.
1: Jetzt kommt eine Gruppe, die wahrscheinlich niemand von euch kennt. Squeaky Feet heißt die Gruppe. Und die hat einen Mix von Canterbury über Progressive Rock bis, na, hört selber rein, Never Break

0: Squeaky Feet und der Titel Never Break.
1: Jetzt kommt ein Boogie, ein Fearless Boogie von der Gruppe CC Top.

0: Fearless Boogie, ZZ Top.
1: Ja, weiter geht's mit einer Gruppe, nee, mit zwei Gruppen, die sich für diese eine CD oder LP zusammengetan haben. Die Pretty Things und die Yardbirds. Und die haben sich dann da mit einem Blues befasst, der No Questions heißt.

0: Ja, eine Gemeinschaftsarbeit von den Pretty Things und den Yardbirds. Und wir hörten No Questions.
1: Jetzt ein Cover von der Spencer Davis Group. Gimme Some Lovin' hier in der Interpretation von der Gruppe Thunder.

0: Die Gruppe Thunder, Give Me Some Lovin'.
1: Die Gruppe City aus dem Osten Deutschlands kennt wahrscheinlich jeder durch einen einzigen Titel, Werner.
0: Durch die Haustüre.
1: Richtig, am Fenster. Und wir hören jetzt einen Titel von der Gruppe Aus der Ferne. Eigentlich kennen wir die nur mit diesem Am Fenster.
0: Richtig.
1: Und ich habe gedacht, komm, gibt's da noch mehr? Und es gab eine Zeit im Osten, da waren Gruppen noch links.
0: So bin ich jetzt mal gespannt auf den Song.

0: Ja, das war noch Zeiten. Die Gruppe City aus der Ferne.
1: Ja, die Sendung geht so langsam dem Ende entgegen. Triangle on Air könnt ihr hören als Wiederholung donnerstags von 8 bis 10. Eine Woche lang steht sie dann zu jeder Tages- und Nachtzeit in der Mediathek. Ich habe noch einen Song und sage dann euch schon mal Tschüss. Diese Woche wird ja ein bisschen kühler, Schafskälte, sogenannte Schafskälte. Auch ein bisschen regnerisch, aber tut der Natur gut.
0: Also Fellschuhe wieder anziehen.
1: Ja.
0: Und ein Fell überlegen.
1: Mützen, Schals.
0: Ja.
1: Und macht's gut auf jeden Fall. Jetzt kommt die Gruppe Biffy Clyro mit dem Song Bubbles.

0: Biffy Clyro war das mit Bubbles.
1: Ja, und wir haben ja versprochen, dass wir auch immer wieder für den Frauenanteil in unserer Sendung sorgen. Und deswegen habe ich noch eine in petto.
0: Oh.
1: Und da heute Dienstag ist, habe ich mir gedacht, Ruby Tuesday von den Rolling Stones wäre ein toller Titel.
0: Ja.
1: Und wer hat den mal gecovert?
0: Melanie.
1: Genau.
0: Melanie.
1: Und die, hör mal, sie lebt übrigens noch.
0: Die hat mir damals sehr gut gefallen.
1: Mir auch.
0: Also war ungewöhnliche Stimme.
1: War ja auch, ich glaube, sogar in Woodstock. Da wurde die bekannt, in Woodstock.
0: Okay.
1: Die ist in Woodstock aufgetreten und hat eigentlich auch ganz viele Titel gehabt. Irgendwas mit dem Käfer war mal von ihr.
0: Dann ein paar bekannte Songs.
1: Der Nickel-Song ist
0: richtig.
1: Noch bekannt von ihr. Also gibt es einige Songs. Aber ich muss sagen, den Titel Ruby Tuesday von den Rolling Stones, den hat die in einer Art und Weise damals interpretiert, wo ich sagen muss, alle Achtung, ich wurde eigentlich durch den Song von ihr auf den Song von The Rolling Stones, also aufs Original eigentlich erst aufmerksam.
0: Da bin ich jetzt mal gespannt.
1: Und habe den gehört und ich muss sagen, also ist heute noch schön, weil sie das einfach gut gemacht hat. Ruby Tuesday von Melanie, ich sag auch tschüss und bis nächste Woche.

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1: Schönen guten Abend zur 40. Ausgabe. Die letzte Runde beginnt. Wir haben nun in 80 Stunden, 21 Monaten, immer Montag und Mittwoch, euch mit Manstedt unterhalten. Bohem, Kommun, Radio Culture. Heute nochmal ein Querschnitt durch die gesamte Epoche. Mit dabei waren Embryo, Amondyl, Agitation Free, Bots, Checkpoint Charlie, Flo de Cologne, Die Schnitter, Tonsteine Scherben, Grace Potter and the Nocturnals, Jefferson Airplane, Incredible String Band, The Doors, Nico, Obando, Moondog, Stone Angel, Trees, Stephen Stapleton and David Tippett, Psychic TV, isländische Aristocats, Hugo Ball, der russische Chor und Philipp Glass.

0: gefahren. Du, wer hat denn damals am Krieg verdient? Du, wer hat denn am Zusammenbruch verdient? Du, wer hat denn am Wiederaufbau verdient? Du, wer hat denn an der Währungsreform verdient? Du, wer hat an der Wirtschaftskrise verdient? Du, wer hat denn immer an uns verdient? Du!
1: Wer hat denn damals nach dem Krieg die Karre aus dem Dreck ziehen lassen? Ich! Wer hat denn damals ganz von vorne anfangen lassen? Ich! Wer hat denn damals aus dem Nichts mit eurer Hände Arbeit diese Fabrik aufbauen lassen? Ich! Wer hat denn damals selbst mit anpacken lassen? Ich!
0: Der Unternehmer heißt Unternehmer, weil er etwas unternimmt. Der Arbeiter heißt Arbeiter, weil er arbeitet. Würden die Arbeiter was unternehmen, müssten die Unternehmer arbeiten.

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Die zweite Stunde eröffneten Pussy Riot mit ihrem Opener Prayer, gefolgt von der aktuellen Single Organs. Den Wechsel von Punk zu Politpop. Naja, wer es mag.

0: Nach Pussy Riot habt ihr gehört Nurse with Wound, Avantgarde Sound, Son of a Witch, Metal und eine lange Improvisation von der New Krautrock Band Electric Moon. Den Schlussteil meiner Premierensendung bestreiten Hugo Ball, Dadaist, Vertreter der Radiokultur, Of the Wind and the Moon, Dark Folk, Anushka Shankar, featuring Alessa, Weltmusik,
1: Karel, Dada and Ice.

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